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1: Ah, sie online, Mann. Sie online. Was?
2: Du kannst gar nicht. Tell him, Lee. Das ist super. Tell him, Baba. Tell